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1: Russland will angereichertes Uran aus dem Iran einlagern. Das hat Präsident Wladimir Putin angekündigt. Ursprünglich habe es dazu Einigkeit gegeben, doch die USA hätten ihre Haltung verschärft. Der Kreml-Chef sagt, dass Russland bereits einmal im Jahr 2015 angereichertes Uran aus dem Iran abtransportiert habe. Der Iran habe Russland damals vertraut und das nicht ohne Grund. Moskau sei jetzt bereit, diese Erfahrung zu wiederholen. Im Pilnacek-U-Ausschuss werden nächste Woche 4 weitere Ermittlerinnen und Ermittler aus Justiz und Polizei befragt. Darunter ist auch ein Chefinspektor, der mit dem Tod des einstigen Sektionschefs Christian Pilnacek befasst war. Die Befragungen starten dann am Dienstag. Passagiere des Hunter-Virus-Kreuzfahrtschiffs werden heute in ihre Heimatländer ausgeflogen. Das Schiff soll in den frühen Morgenstunden auf Teneriffa ankommen. Die knapp 150 Menschen an Bord haben eine 40-tägige Odyssee hinter sich, die am 1. April im Süden Argentiniens begonnen hat. 3 Menschen sind an dem Virus gestorben. Sebastian Ofner ist beim Tennis Masters in Rom ausgeschieden. Der Steirer muss sich gestern in der 2. Runde dem Weltranglisten-1. Jannik Sinner in 2 Sätzen geschlagen geben. Ofner hat aber eine gute Leistung gezeigt und kann auf seine Form aufbauen.
2: Doch schöner der Muttertag als gedacht. Schauer erst am Ende des Sonntags ein Thema. 19 bis 27 Grad kriegt's und es wird ziemlich sonnig. Morgen Montag dafür. Einige Regenschauer, ich meine, wir brauchen das Wasser eh. Und beginnende Abkühlung. Im Westen maximal nur mehr 14 Grad. Nach Osten zu gehen sich noch einmal 25 aus. Ein ganz schneller Verkehrsüberblick für den Sonntagmorgen. Alles frei. Gute Fahrt. 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
1: Im Pillnercheck U-Ausschuss werden nächste Woche 4 weitere Ermittlerinnen und Ermittler aus Justiz und Polizei befragt. Darunter ist auch ein Chefinspektor, der mit dem Tod des einstigen Sektionschefs Christian Pillnercheck befasst war. Die Befragungen starten dann am Dienstag. Russland will angereichertes Uran aus dem Iran einlagern. Das hat Präsident Wladimir Putin angekündigt. Ursprünglich habe es dazu Einigkeit gegeben, doch die USA hätten ihre Haltung verschärft. Der Kreml-Chef sagt, dass Russland bereits einmal im Jahr 2015 angereichertes Uran aus dem Iran abtransportiert habe. Der Iran habe Russland damals vertraut und das nicht ohne Grund. Moskau sei jetzt bereit, diese Erfahrung zu wiederholen. Passagiere des Hantavirus-Kreuzfahrtschiffs werden heute in ihre Heimatländer ausgeflogen. Das Schiff soll in den frühen Morgenstunden auf Teneriffa ankommen. Die knapp 150 Menschen an Bord haben eine 40-tägige Odyssee hinter sich, die am 1. April im Süden Argentiniens begonnen hat. 3 Menschen sind an dem Virus gestorben. In der Fußball-Bundesliga gibt es ein Abstiegsfinale in der letzten Runde. Schlusslicht Blau-Weiß Linz empfängt am kommenden Samstag den GAK im Duell um den Klassenerhalt. Die Ausgangslage ist klar, die Linzer müssen gewinnen, um in der Bundesliga zu bleiben.
2: Doch schöner der Muttertag als gedacht. Schauer erst am Ende des Sonntags ein Thema. 19 bis 27 Grad kriegt's und es wird ziemlich sonnig. Morgen Montag dafür einige Regenschauer. Ich meine, wir brauchen das Wasser eh. Und beginnende Abkühlung. Im Westen maximal nur mehr 14 Grad. Nach Osten zu gehen sich noch einmal 25 aus. Ein ganz schneller Verkehrsüberblick für den Sonntagmorgen. Alles frei. Gute Fahrt. 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
1: Tausende Gäste aus aller Welt gedenken heute der Befreiung des KZ Mauthausen. Bei der internationalen Befreiungsfeier werden Kränze auf dem ehemaligen Appellplatz niedergelegt. Das offizielle Österreich ist vertreten durch Vizekanzler Andreas Babler, weitere Ministerinnen und Minister sowie Oberösterreichs Landeshauptmann Thomas Stelzer. Im Pilnacek-U-Ausschuss werden nächste Woche 4 weitere Ermittlerinnen und Ermittler aus Justiz und Polizei befragt. Darunter ist auch ein Chefinspektor, der mit dem Tod des einstigen Sektionschefs Christian Pilnacek befasst war. Die Befragungen starten dann am Dienstag. Das Kreuzfahrtschiff, auf dem das gefährliche Hunter-Virus ausgebrochen ist, ist heute früh vor der Küste von Teneriffa eingetroffen. Die Passagiere sollen noch heute evakuiert werden. Zuerst werden jene Passagiere, die bisher keine Symptome zeigen, von spanischen Gesundheitsbehörden getestet. Anschließend werden sie in kleinen Booten an Land und von dort in isolierten Bussen zum nahegelegenen Flughafen gebracht. Von dort fliegen sie in ihre Heimatländer. 3 der Erkrankten sind bereits gestorben. Sebastian Ofner ist beim Tennis Masters in Rom ausgeschieden. Der Steirer muss sich gestern in der zweiten Runde dem Weltranglisten-Ersten Jannik Sinner in 2 Sätzen geschlagen geben. Ofner hat aber eine gute Leistung gezeigt und kann auf seine Form aufbauen.
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3: Doch schöner der Muttertag als gestern noch angenommen. Schauer. Ja, erst wenn das Mittagessen erledigt ist. 19 bis 27 Grad kriegt's und es wird ziemlich sonnig. Morgen Montag dafür einige Regenschauer und Gewitter. Ich meine, wir brauchen das Wasser eh. Und beginnen die Abkühlung. Im Westen dann maximal nur mehr 14 Grad. Nach Osten zu gehen sich noch einmal bis zu 25 Grad aus. Hier ist der Verkehrsüberblick für den Sonntagmorgen. Freie Fahrt zu den Mamis. Gute Fahrt!
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1: Die Matura-Erfolgsquote ist 2025 an den AHS am höchsten, an den HAK am niedrigsten. Das zeigt die Beantwortung einer parlamentarischen Anfrage der FPÖ durch das Bildungsministerium. An den AHS haben knapp 94% der Maturantinnen und Maturanten die Reifeprüfung beim ersten Antritt bestanden. An den HAK sind es nur 87%. Tausende Gäste aus aller Welt gedenken heute der Befreiung des KZ Mauthausen. Bei der internationalen Befreiungsfeier werden Kränze auf dem ehemaligen Appellplatz niedergelegt. Das offizielle Österreich ist vertreten durch Vizekanzler Andreas Babler, weitere Ministerinnen und Minister sowie Oberösterreichs Landeshauptmann Thomas Stelzer. Sebastian Ofner ist beim Tennis Masters in Rom ausgeschieden. Der Steirer muss sich gestern in der zweiten Runde dem Weltranglisten-Ersten Jannik Sinner in 2 Sätzen geschlagen geben. Ofner hat aber eine gute Leistung gezeigt und kann auf seine Form aufbauen. Das Kreuzfahrtschiff, auf dem das gefährliche Hunter-Virus ausgebrochen ist, ist heute früh vor der Küste von Teneriffa eingetroffen. Die Passagiere sollen noch heute evakuiert werden. Zuerst werden jene Passagiere, die bisher keine Symptome zeigen, von spanischen Gesundheitsbehörden getestet. Anschließend werden sie in kleinen Booten an Land und von dort in isolierten Bussen zum nahegelegenen Flughafen gebracht. Von dort fliegen sie in ihre Heimatländer. 3 der Erkrankten sind bereits gestorben.
2: Ludenz weiterhin der mildeste Ort Österreichs mit aktuell 17 Grad. Herzlichen Glückwunsch. Jetzt aber schon in Vorarlberg, Tirol, Kärnten und Teilen der Steiermark bewölkt. Heute geht es noch einmal auf 19 bis 27 Grad rauf. Der Wind, der wird am Nachmittag stärker. Schauergefahr aber in den Tälern und Cities jetzt noch nicht so hoch. Das ändert sich mit morgen. Sehr wohl. Kräftige Schauer und Gewitter im ganzen Land und spürbar kühler schon im Westen. Hier ist der Verkehrsüberblick für den Sonntagmorgen. Weiterhin kein Stau, kein Unfall und auch kein Blitzer. Gute Fahrt.
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3: Herzlich willkommen in der Pirate Radio Lagune am Sonntag um 9:15. Du strandelst jetzt mit mir erstmal durch Charlies Garden. Mein Name ist Marie und das ist Joe.

Sonntagvormittag ist es, du hast keinen Stress, du lässt die Seele baumeln mit einem Kaffee in der Hand. Das wünsche ich dir zumindest. Mit Pirate Radio gehst du es in jedem Fall richtig an. In der Lagune wird der Lazy Sunday zelebriert. Und das mit der chilligsten Playlist, die man sich nur wünschen kann.

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musikalische Good Vibes zum Mitnehmen, so wie man sich das an einem Katertag, Sonntag wünscht. Wenn du gerade erst aus dem Tiefschlaf erwacht bist, habe ich jetzt was zum wirklich munter werden für dich. Limp Bizkit wird's schon schaffen, dass du jetzt die Augen aufbekommst, aber keine Sorge, Nuki oder Breakstuff würden ja nicht direkt in die Pirate Radio Lagune am Sonntag passen. Wir meinen es nämlich ernst mit Chill Vibes Only und deswegen gibt's jetzt für dich Limp Bizkit von ihrer anderen Seite. Behind Blue Eyes.

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1: Israel hat zwei Aktivisten abgeschoben, die nach dem Stopp der Gaza-Hilfsflotte nach Israel gebracht wurden. Das sei geschehen, nachdem die Ermittlungen gegen den Spanier und den Brasilianer abgeschlossen worden seien, teilt das Außenministerium mit. Ihnen wurde Provokation vorgeworfen. Israel werde keinen Verstoß gegen die rechtmäßige Seeblockade des Gazastreifens zulassen, heißt es. Tausende Gäste aus aller Welt gedenken heute der Befreiung des KZ Mauthausen. Bei der internationalen Befreiungsfeier werden Kränze auf dem ehemaligen Appellplatz niedergelegt. Das offizielle Österreich ist vertreten durch Vizekanzler Andreas Babler, weitere Ministerinnen und Minister sowie Oberösterreichs Landeshauptmann Thomas Stelzer. Die Matura-Erfolgsquote ist 2025 an den AHS am höchsten, an den HAK am niedrigsten. Das zeigt die Beantwortung einer parlamentarischen Anfrage der FPÖ durch das Bildungsministerium. An den AHS haben knapp 94% der Maturantinnen und Maturanten die Reifeprüfung beim ersten Antritt bestanden. An den HAK sind es nur 87%. Fußball-Superstar Lionel Messi hat in der nordamerikanischen Major League Soccer einen neuen Meilenstein gesetzt. Der argentinische Weltmeister war in seinen ersten 64 Spielen an 100 Treffern direkt beteiligt. Keinem anderen Fußballer ist das in so wenigen Spielen gelungen. Gestern hat er beim 4:2-Sieg von Inter Miami gegen Toronto ein Tor geschossen und zwei vorbereitet.
2: Heute warm bei bis zu 27 Grad, einiges an Sonne mit dabei. In den Bergen allerdings vereinzelt Regenschauer und Gewitter auf Sahara-Staub und deutlich kühler hier. Morgen dann regnerisch bewölkt, gewitterig, aber auch hier und da sonnig. Die meiste Sonne morgen im Burgenland, der Süd- und der Oststeiermark, dort auch morgen am wärmsten. Ansonsten eher grau in grau. Hallo zu euch ins Auto nach Wien, da haben wir Straßensperren. Der Wings for Life Run findet heute statt. Aktuell schon gesperrt ist rund um Schloss Schönbrunn. Nach und nach werden immer mehr und mehr Straßen quer durch die Stadt gesperrt. Zum Beispiel ab Mittag dann der Ring, das Ganze bis Mitternacht. Später auch noch am Nachmittag dann die Donauinsel. Gute Fahrt euch, ansonsten alles ruhig.
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3: Kurz nach 10 Uhr vormittags an deinem Sonntag, du hörst die Pirate Radio Lagune mit mir, Marie. Schön, dass du mit dabei bist.

Und hast du deinen Sonntagsspaziergang schon geplant? Oder bist du gar schon mittendrin? Das Wetter lädt ja quasi dazu ein. Aber egal, wo du gerade bist oder was du machst, hier in der Lagune ist super gemütlich und dieser Vibe schwappt hoffentlich bis zu dir. Gemütlichkeit à la Pirate Radio heißt natürlich auch Post-Punk. Fontaines DC mit Starburster gibt's jetzt für deinen Sonntagvormittag.

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1: Ach, was würde ich jetzt für eine sanfte Meeresbrise im Gesicht geben? Die Zehen so im Sand vergraben, während ich ein gutes Buch lese. Ah, naja, es geht sich nicht ganz aus, aber Tagträumen darf man ja wohl noch. Und welcher Tag wäre besser dafür geeignet als ein Sonntag, oder? Also, leg jetzt auch du die Beine hoch, genieß dein liebstes vormittägliches Getränk und lausch der Playlist aus der Lagune, die dir auf jeden Fall deinen Lazy Sunday versüßt. Rock aus Berlin passt uns da doch gut rein. Milliarden, jetzt mit Rosemarie in deiner Pirate Radio Lagune.

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1: Israel hat zwei Aktivisten abgeschoben, die nach dem Stopp der Gaza-Hilfsflotte nach Israel gebracht wurden. Das sei geschehen, nachdem die Ermittlungen gegen den Spanier und den Brasilianer abgeschlossen worden seien, teilt das Außenministerium mit. Ihnen wurde Provokation vorgeworfen. Israel werde keinen Verstoß gegen die rechtmäßige Seeblockade des Gazastreifens zulassen, heißt es. 17.533 Haushalte haben in der Steiermark den Heizkostenzuschuss für 2025/26 bezogen. Insgesamt wurden knapp 6 Millionen Euro ausgezahlt. Die Evakuierung des Hunter-Virus-Kreuzfahrtschiffs vor der Küste Teneriffas ist angelaufen. An Bord sind Mitarbeiter der Gesundheitsbehörden gegangen, um letzte Untersuchungen vorzunehmen. Die Passagiere sollen in isolierten Bussen zum nahegelegenen Flughafen gebracht und in ihre Heimatländer ausgeflogen werden. 30 Besatzungsmitglieder bleiben an Bord, um das Schiff zur Desinfektion in die Niederlande zu steuern. Fußball-Superstar Lionel Messi hat in der nordamerikanischen Major League Soccer einen neuen Meilenstein gesetzt. Der argentinische Weltmeister war in seinen ersten 64 Spielen an 100 Treffern direkt beteiligt. Keinem anderen Fußballer ist das in so wenigen Spielen gelungen. Gestern hat er beim 4:2-Sieg von Inter Miami gegen Toronto ein Tor geschossen und zwei vorbereitet.
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3: Regenschauer und Gewitter aktuell über Mailand, Verona oder auch Como in Italien. Ziehen schon langsam Richtung Österreich. In den Bergen heute noch Regenschauer und Gewitter mit dabei. Auch Sahara-Staub und deutlich kühler. Ansonsten trocken und sonnig. Morgen dann regnerisch, bewölkt, gewitterig. Hier und da mal Sonne mit dabei. Immerhin die meiste Morgen im Burgenland, der Süd- und der Oststeiermark. Dort auch morgen am wärmsten bei 25 Grad. Hallo zu euch ins Auto nach Wien, da haben wir Straßensperren. Der Wings for Life Run findet heute statt. Aktuell gesperrt rund um Schloss Schönbrunn und es werden immer mehr und mehr Straßen gesperrt in der gesamten Wiener Innenstadt. Ab Mittag dann zum Beispiel auch der Ring bis Mitternacht. Später auch die Donauinsel. Am besten großräumig ausweichen mit dem Auto oder noch besser ist es, ihr fahrt mit den Öffis in die Wiener Innenstadt. Ansonsten läuft super für Österreich Straßen, gute Fahrt.
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4: Kurz nach 11 Uhr am Sonntag ist es, was bedeutet, du bist direkt in der Pirate Radio Lagune gestrandet. Mein Name ist Marie und ich navigiere dich jetzt durch deinen späten Vormittag.

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1: Ja, die Lagune steht für Erholung, Entspannung und den sanftesten Einstieg in deinen Sonntag. Wurscht, wie anstrengend die Arbeitswoche war. Heute hast du hoffentlich Zeit, so richtig ausgiebig gar nichts zu tun. Oder zumindest so wenig wie nur irgendwie möglich. Ich verpasse deinem Nichts und noch das optimale musikalische Gewand und habe die allerfeinsten Vibes für dich mit im Gepäck. Jetzt zum Beispiel Annen-Mai Kantereit mit Ausgehen.
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Kennst du so Tracks, die einen von Grund auf glücklich machen? Du hörst ein Lied das allererste Mal und es breitet sich direkt so eine irrsinnige Wärme in dir aus und alles wirkt irgendwie machbarer als noch vor ein paar Minuten. Tracks, die die Seele berühren, gibt kaum was Schöneres meiner Meinung nach, oder? Genau das, was man in der Pirate Radio Lagune hören will, oder? Der nächste zählt auf jeden Fall genau in diese Kategorie, zumindest für mich. Kurz, aber absolut wundervoll. Sigur Rós, jetzt für dich in der Pirate Radio Lagune.

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1: Rund 550.000 Migranten und Flüchtlinge warten derzeit in Libyen auf eine Gelegenheit, nach Europa überzusetzen. Das sagt der griechische Migrationsminister heute. Athen arbeitet deshalb eng mit der EU-Grenzschutzagentur Frontex sowie mit den libyschen Behörden zusammen, um Schleuserbanden zu bekämpfen. Tirols Landeshauptmann Anton Mattle ist gegen die Pläne von Bildungsminister Christoph Wiederkehr, die Volksschule von 4 auf 6 Jahre zu verlängern. Mattle sagt, das sei in den Gemeinden aufgrund der Infrastruktur nicht machbar. Wenn eine Volksschule auf 4 Jahrgänge ausgelegt sei, hätten nicht auf Anordnung 6 Jahrgänge Platz. Wiederkehr verteidigt seine Pläne und verweist auf die Schweiz als Vorbild. Die Evakuierung des Kreuzfahrtschiffs vor Teneriffa hat begonnen. An Bord sind knapp 150 Menschen, darunter auch 30 Besatzungsmitglieder. Die Passagiere sollen in isolierten Bussen zum Flughafen gebracht und in ihre Heimatländer ausgeflogen werden. 3 Menschen sind bisher an dem Hantavirus gestorben. Beim Fußball-Derby in Prag ist es gestern zu einem Spielabbruch gekommen. Fans von Slavia Prag stürmen den Platz und werfen Pyrotechnik auf die Ränge. Offenbar sind auch Spieler angegriffen worden. Die Partie wird abgebrochen, die Titelentscheidung vertagt. Der Ligaverband verurteilt den Vorfall scharf.
2: 24 Grad aktuell in Feldkirch, 23 in Bludenz, 21 in Binnischgarsten und 20 in Innsbruck an der Uni aktuell. 27 sind heute maximal drinnen, einiges an Sonne ist auch mit dabei. In den Bergen aber auch Regenschauer und Gewitter, auch Sahara-Staub. Morgen dann regnerisch, bewölkt, gewittrig, aber immerhin hier und da auch mal sonnig. Die meiste Sonne morgen im Burgenland, der Süd- und der Oststeiermark. Dort auch am wärmsten, im Rest des Landes hingegen eher grau in grau. Hallo zu euch ins Auto nach Windamer Straßensperren, Wings for Life Run heute. Rund um Schloss Schönbrunn ist schon gesperrt, auch in der Westeinfahrt, auch in der linken Wienzeile. Auch der Ring ist jetzt zwischen Operngasse und Schottengasse gesperrt. Später auch dann bis zur Donauinsel raus gesperrt. Und Tirol A13 Richtung Bozen von der Baustelle auf der Lurkbrücke, aktuell ein Plus von 1/2 Stunde. Gute Fahrt euch!
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3: 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Kurz nach 12 Uhr am Muttertag. Du hörst Pirate Radio zu Mittag. Mahlzeit.

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1: Tirols Landeshauptmann Anton Mattler ist gegen die Pläne von Bildungsminister Christoph Wiederkehr, die Volksschule von 4 auf 6 Jahre zu verlängern. Mattler sagt, das sei in den Gemeinden aufgrund der Infrastruktur nicht machbar. Wenn eine Volksschule auf 4 Jahrgänge ausgelegt sei, hätten nicht auf Anordnung 6 Jahrgänge Platz. Wiederkehr verteidigt seine Pläne und verweist auf die Schweiz als Vorbild. Rund 550.000 Migranten und Flüchtlinge warten derzeit in Libyen auf eine Gelegenheit, nach Europa überzusetzen. Das sagt der griechische Migrationsminister heute. Athen arbeitet deshalb eng mit der EU-Grenzschutzagentur Frontex sowie mit den libyschen Behörden zusammen, um Schleuserbanden zu bekämpfen. Beim Fußball-Derby in Prag ist es gestern zu einem Spielabbruch gekommen. Fans von Slavia Prag stürmen den Platz und werfen Pyrotechnik auf die Ränge. Offenbar sind auch Spieler angegriffen worden. Die Partie wird abgebrochen, die Titelentscheidung vertagt. Der Ligaverband verurteilt den Vorfall scharf. Die Evakuierung des Kreuzfahrtschiffs vor Teneriffa hat begonnen. An Bord sind knapp 150 Menschen, darunter auch 30 Besatzungsmitglieder. Die Passagiere sollen in isolierten Bussen zum Flughafen gebracht und in ihre Heimatländer ausgeflogen werden. 3 Menschen sind bisher an dem Hunter-Virus gestorben.
2: Für alle, die jetzt beim Wings for Life World Run mitmachen, 20 Grad in Wien und St. Pölten, 21 in Salzburg, 23 Grad aktuell in Innsbruck, bis zu 27 Grad sind heute drinnen, auch einiges an Sonne mit dabei, aber auch in den Bergen vereinzelt Regenschauer und Gewitter heute noch, auch Sahara-Staub. Morgen dann regnerisch, bewölkt, gewitterig. Ja, insgesamt eher grau in grau, aber auch Sonne mit dabei. Die meiste Sonne morgen im Burgenland der Süd- und der Oststeiermark, dort auch am wärmsten. Hallo, zwei ins Auto nach Wien, da haben Straßensperren wegen des Wings for Life World Runs rund um Schloss Schönbrunn in der Westernfahrt in der linken Wienzeile. Auch der Ring ist zwischen Operngasse und Schottengasse gesperrt, das Ganze noch bis Mitternacht, weil direkt danach am Ring beim Rathausplatz Song Contest Eröffnung stattfindet. Auch die Westausfahrt ab dem Karlsplatz ist gesperrt, am besten ihr fahrt mit den Öffis in die Stadt. Immer mehr und mehr Straßen werden im Laufe des Nachmittags dann Richtung Brunnerinsel gesperrt. In Tirol, da haben wir Stau auf der A13 Richtung Bozen vor der Baustelle bei der Logbrücke. Hier eine halbe Stunde mehr. Gute Fahrt euch.
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3: Hallo am Muttertag. Schön, dass du selbst da einschaltest und natürlich an alle Mamas sowieso einen schönen Tag. Ich bin die Kathi und ich glaube, dein Tag, der wird nur besser. Ich habe mich so gefreut auf die Sendung heute. Es sind nämlich 5 Neuerscheinungen dabei, die ich wirklich so krass feiere. Viel aus Österreich und den Anfang macht gleich ganz stark Bibiza. Oder soll man jetzt lieber Frank nennen oder Frank? Er heißt ja eigentlich Franz Bibiza und das macht er jetzt zum Thema in seinem neuen Song. Da wird er nämlich ganz international in Frank. Und das ist auch jetzt der erste Song von seinem neuen Album, das er jetzt announced hat. 31.07. Rock'n'Roll Star. Er wirft sein schwarz-rotes Image über Bord und zieht sich jetzt irgendwie die weiße Weste an. Erinnert mich persönlich von den Visuals ein bisschen an Young Horn damals, so Love Hotel Band, gerade im Musikvideo. Und das Lied an sich, bam, das hat an a Drive, wieder mal Ohrwurm-Gefahr ganz hoch, aber unter 2 Minuten. Viel rockiger, aber sein ganzes Party-Image, das behält er sich natürlich bei. Sex, Drugs and Rock'n'Roll ist, glaube ich, jetzt sein neues Motto. Im Herbst geht's auch auf die größte Tour ever. Davor spielt er aber noch im Juli in der Metastadt in Wien ein Open Air. Hier ist Bibiza mit Frank auf Pirates. Yeah.

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1: Ja, dass die Punk-Szene in Linz vertreten ist, ich glaube, das wissen wir alle seit Andermords spätestens. Und in der Reihe, da kommt jetzt für mich zumindest ein neuer Name hinzu: Leber. Die sind zu viert, waren auch schon bei Andermords als Support dabei letztes Jahr und haben vorgestern einen ziemlich geilen Banger rausgehaut mit dem Namen Boyband Industrie.
2: Hallo Pirate Radio Community, wir sind Leber und ihr hört jetzt unsere neue Single Boyband Industrie. Der Song ist für uns Satire und Kritik zugleich. Wir spielen mit dem Boyband-Klischee und fragen uns, entscheidet das Geschlecht in der Musikbranche immer noch mit und sind Boybands besser vermarktbar? Viel Spaß! Bussi!
1: Boah, hey, lieb ich! Das Thema ist so geil und so wichtig gleichzeitig, also umso cooler dann, dass Sie auch von den vier drei weiblich gelesene Personen sind. Dann haben Sie eben eine Frontfrau auch wirklich und ihr Sound, der kann ordentlich was. Viel Wumms ist da dabei und ein bisschen 80s Vibes. Ich bin Fan, also auf was warten wir noch? Hier sind Leber mit Boyband Industrie im Pirate Radio Release Radar.

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1: The Last Dinner Party sind zurück und zwar mit einem Song, auf den Fans schon ewig gewartet haben. Big Dog. Nein, es geht nicht um Clifford, aber er geistert schon seit einigen Konzerten durch ihre Live-Sets und hat unter den Fans schon ein bisschen einen Kultstatus erreicht. Jetzt ist er auf jeden Fall endlich da in einer Studioversion und wie wir es von der Band aus London kennen, Big Dog ist düster, dramatisch und kommt mit einer ganz besonderen theatralischen Wucht wieder mal daher. Ja, der Track kommt auch gemeinsam mit einem Spoken-Word-Intro raus. Und wow, du musst dir die Kombi unbedingt auf jeden Fall geben. Wirkt sehr unheimlich, finde ich. Einige Kommentare habe ich ausgecheckt, auch allgemein zum Lied und zu diesen zwei Sachen, die jetzt eben rausgekommen sind. Ein paar vergleichen es mit PJ Harvey, also lass mich gern wissen, was du davon hältst. Wir hören rein. Hier sind The Last Dinner Party mit ihrem neuen Hit Big Dog. Viel Spaß!

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1: Hi, ich bin Vicky und wir sind hier bei Pirate Radio.
2: Und wir sind on fire. Ja, beziehungsweise Vicky ist on fire. Die ballert gerade Songs raus, als gäbe es kein Morgen. So im Modus. Im März ist erst ihr Mixtape Swaglord erschienen. Und jetzt haut sie schon wieder den nächsten Song raus. Er heißt Fallen und ist, finde ich, ganz nach dem Motto YOLO. Alles ist gerade irgendwie kacke, aber scheiß drauf, wir können die Nacht trotzdem durchtanzen. Ja, wir gehen feiern und genießen's. Ich finde, das ist gerade ein wunderschöner Vibe, der manchmal echt gut tut. Loslassen und einfach den Moment genießen können. Und ich finde, Vicky schafft das richtig gut. Und bei ihr steht sowieso dieses Jahr extrem viel an. Sie ist gefühlt auf jedem Festival in Österreich und Deutschland unterwegs. Zum Beispiel am Hurricane am Southside, aber auch in Österreich zum Beispiel am Rock im Dorf oder am Szene Open Air in Vorarlberg. Also, falls du Bock hast auf Vicky, dann check sie auf jeden Fall aus. Und das ist ihr neuer Song, Fallen. Viel Spaß!

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1: Schwere getan, düstere Stimmung und ein Refrain, der sowas von hängen bleibt. Die Wiener Modern Rock Band Glazed Curtains liefert uns letzten Freitag einen neuen Soundtrack für die Tage, die sich alle dann doch irgendwie ein bisschen gleich anfühlen.
2: Kennst du das Gefühl, wenn sich das Leben einfach so vergänglich anfühlt und einfach Tage ineinander verschwimmen und irgendwie alles so temporär wirkt? Genau um dieses Gefühl geht es bei unserem neuen Song Fade Away.
1: Ja, neben neuer Musik wird es aktuell auch ein bisschen internationaler für sie. Am 23. Mai, da spielen sie Support von Public Image Ltd. in der SimCity in Wien. Und Ende Mai, da spielen sie auch noch auf einem Festival in Ungarn, das Punk Kutia. Ich hoffe, ich habe das richtig ausgesprochen. Ja, ich warte auf jeden Fall noch auf Album Nummer 3. Mal schauen, ob das dieses Jahr noch kommt. Das war's auf jeden Fall mit dem Pirate Radio Release Radar. Und ich lasse nur mehr die Glazed Curtains da und wünsche dir einen wunderschönen Sonntag.
2: Yo, Pirate Radio Community, wir sind Glazed Curtains. Viel Spaß mit unserem neuen Single Fade Away. Arr.

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1: Papst Leo XIV. Sorgt mit einem alten Foto für Aufsehen in den sozialen Medien. Auf dem Bild aus dem Jahr 2008 trägt er weiße Nike-Turnschuhe. Das Foto verbreitet sich derzeit rasend schnell im Internet. Die Schuhe werden als Modell Franchise Low identifiziert, das bei Hobby-Tennisspielern beliebt ist. Tirols Landeshauptmann Anton Mattle ist gegen die Pläne von Bildungsminister Christoph Wiederkehr, die Volksschule von 4 auf 6 Jahre zu verlängern. Mattle sagt, das sei in den Gemeinden aufgrund der Infrastruktur nicht machbar. Wenn eine Volksschule auf 4 Jahrgänge ausgelegt sei, hätten nicht auf Anordnung 6 Jahrgänge Platz. Wiederkehr verteidigt seine Pläne und verweist auf die Schweiz als Vorbild. Ein betrunkener Autofahrer ist in der Nacht auf heute in Oberösterreich mit 2 Kindern im Auto erwischt worden. Der 38-jährige Kroate hat über 2,1 Promille. Noch bevor die Polizisten den Lenker anhalten können, fährt der mehrmals gegen den Randstein und auch auf die Gegenfahrbahn. Dem Mann wird die Weiterfahrt untersagt. Fußball-Superstar Lionel Messi hat in der nordamerikanischen Major League Soccer einen neuen Meilenstein gesetzt. Der argentinische Weltmeister war in seinen ersten 64 Spielen an 100 Treffern direkt beteiligt. Keinem anderen Fußballer gelingt das in so wenigen Spielen. Gestern hat er beim 4:2-Sieg von Inter Miami gegen Toronto 1 Tor geschossen und 2 vorbereitet.
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3: Es ist ein guter Tag, um den Griller zu eröffnen. Die Saison 21 Grad in Wien. Bisschen windig, aber fühlt sich föhnig an und warm. Es hat 21 Grad auch in Linz und 23 in Innsbruck. Und zwischen Salzburg und Wien gibt es auch einiges an Sonne und nur ein paar harmlose Wolken. Wird aber noch nass heute. Von Vorarlberg über Tirol, auch später dann im Salzkammergut. Einige Gewitter mit dabei und morgen auch gewittrig und nass. Die meiste Sonne gibt es da im Raum Wien, Niederösterreich, aber auch in Oberösterreich. Wir schauen nach Wien. Der Wings for Life Run. Ganz Wien steht. Gegen 16 Uhr wird das erst besser, also am besten mit den Öffis fahren, denn gerade gesperrt die Westeinfahrt, die Westausfahrt, der Gürtel ab der Eichenstraße bis zur Felberstraße, der Ring, Spittelau, die Rossauerlände, der Franz-Josefs-Quai, die Lände bis zur Stadionbrücke. Großräumig ausweichen geht nur über die Tangente und die A22. Der Ring bleibt dann übrigens noch bis Mitternacht gesperrt heute wegen der ESC-Eröffnung. Ansonsten aber alles gut in Österreich. Ich wünsche euch eine gute und sichere Fahrt.
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4: Es ist kurz nach 14 Uhr am Sonntag, den 10. Mai. Du hörst Pirate Radio mit mir, Marie. Schön, dass du mit dabei bist.

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Wir gehen straight von den Black Keys zu Mother Love Bone. 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Und genau das ist ja das Ding, oder? 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

0: Es ist Sonntagnachmittag. Der Mama haben wir schon zum Muttertag gratuliert und jetzt heißt es für dich nur mehr gmirrln. Oder bist du vielleicht gerade am Spazierengehen, ein bisschen das Wetter ausnutzen. Oder vielleicht am Weg zu deinen Leuten. Was immer du gerade tust, schön, dass du Pirate Radio im Ohr hast. Denn damit klingt dein Sonntag mit hundertprozentiger Sicherheit besser. Cypress Hill und Mellow Man Ace gibt's jetzt für deinen Sonntagnachmittag.
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1: Dem Weltmarkt fehlen wegen des Iran-Kriegs rund 1 Milliarde Barrel Öl aus den letzten 2 Monaten. Das sagt heute der Chef des saudi-arabischen Ölkonzerns Aramco. Selbst wenn die Lieferungen wieder anlaufen, werde es dauern, bis sich die Energiemärkte stabilisieren. Die globale Energieversorgung ist durch die iranische Blockade der Straße von Hormuz stark eingeschränkt worden, was die Preise in die Höhe getrieben hat. Neos-Chefin Beate Meil-Reisinger verteidigt heute mögliche Pensionsanpassungen unter der Inflation als Beitrag zur Budgetsanierung. In der ORF-Pressestunde sagt sie, man müsse aufpassen, nicht in ein Gerechtigkeitsthema zu kommen. Weiters kündigt sie Kürzungen bei klimaschädlichen Subventionen an. Die Evakuierung der Menschen an Bord des von einem Hunter-Virus-Ausbruch betroffenen Kreuzfahrtschiffs ist heute in Teneriffa unter strengsten Sicherheitsvorkehrungen und ohne Probleme angelaufen. Erste Passagiere und Crewangehörige sind wenige Stunden nach der Einfahrt der Hondius in den Hafen Granadilla im Süden der Urlaubsinsel in kleineren Gruppen in Booten an Land gebracht, anschließend in Bussen zum nahegelegenen Flughafen Teneriffa Süd gefahren und ausgeflogen worden. Fußball-Superstar Lionel Messi hat in der nordamerikanischen Major League Soccer einen neuen Meilenstein gesetzt. Der argentinische Weltmeister war in seinen ersten 64 Spielen an 100 Treffern direkt beteiligt. Keinem anderen Fußballer gelingt das in so wenigen Spielen. Gestern hat er beim 4:2-Sieg von Inter Miami gegen Toronto ein Tor geschossen und 2 vorbereitet.
2: Ein schöner Sonntag, vor allem auch für die Laufveranstaltung ganz angenehm, denn ein paar Wolken schieben sich davor, die Sonne nicht ganz so heiß. 22 Grad in Wien dazu, 17 sind es in Graz bei viel Sonne und 19 in Klagenfurt. Und heute wird es dann noch nass in Vorarlberg, in Tirol, auch in Teilen von Salzburg können da ein paar Schauer runterkommen. Morgen auch sehr durchgemischt, nass und gewitterig, die meisten Sonnenstunden gehen sich aus. Zwischen Kärnten und Wien, dazu bis zu 25 Grad. Wir schauen nach Wien. Der Wings for Life Run, ganz Wien steht. Gegen 16 Uhr wird das erst besser, also am besten mit den Öffis fahren, denn gerade gesperrt die Westeinfahrt, die Westausfahrt, der Gürtel ab der Eichenstraße bis zur Felberstraße, der Ring, Spittelau, die Rosauerlände, der Franz-Josefs-Quai, die Lände bis zur Stadionbrücke. Großräumig ausweichen geht's nur über die Tangente und die A22. Der Ring bleibt dann übrigens noch bis Mitternacht gesperrt heute wegen der ESC-Eröffnung. Ansonsten aber alles gut in Österreich. Ich wünsche euch eine gute und sichere Fahrt.
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3: Es ist kurz nach 15 Uhr am 10. Mai. Du hörst Pirate Radio am Wochenende. Captain to your service bin ich, Marie. Willkommen an Bord.

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1: Dem Weltmarkt fehlen wegen des Iran-Kriegs rund 1 Milliarde Barrel Öl aus den letzten 2 Monaten. Das sagt heute der Chef des saudi-arabischen Ölkonzerns Aramco. Selbst wenn die Lieferungen wieder anlaufen, werde es dauern, bis sich die Energiemärkte stabilisieren. Die globale Energieversorgung ist durch die iranische Blockade der Straße von Hormuz stark eingeschränkt worden, was die Preise in die Höhe getrieben hat. NEOS-Chefin Beate Meinl-Reisinger verteidigt heute mögliche Pensionsanpassungen unter der Inflation als Beitrag zur Budgetsanierung. In der ORF-Pressestunde sagt sie, man müsse aufpassen, nicht in ein Gerechtigkeitsthema zu kommen. Weiters kündigt sie Kürzungen bei klimaschädlichen Subventionen an. Die Evakuierung der Menschen an Bord des von einem Hantavirus-Ausbruch betroffenen Kreuzfahrtschiffs ist heute in Teneriffa unter strengsten Sicherheitsvorkehrungen und ohne Probleme angelaufen. Erste Passagiere und Crewangehörige sind wenige Stunden nach der Einfahrt der Hondius in den Hafen Granadilla im Süden der Urlaubsinsel in kleineren Gruppen in Booten an Land gebracht, anschließend in Bussen zum nahegelegenen Flughafen Teneriffa Süd gefahren und ausgeflogen worden. Fußball-Superstar Lionel Messi hat in der nordamerikanischen Major League Soccer einen neuen Meilenstein gesetzt. Der argentinische Weltmeister war in seinen ersten 64 Spielen an 100 Treffern direkt beteiligt. Keinem anderen Fußballer gelingt das in so wenigen Spielen. Gestern hat er beim 4:2-Sieg von Inter Miami gegen Toronto ein Tor geschossen und 2 vorbereitet.
2: Hab grad noch mal die Wetterkarte aktualisiert, die ersten unauffälligen Regenwolken, die kommen jetzt langsam ins Land, und zwar nach Vorarlberg und Tirol. Aktuell ist es aber dort nur bewölkt mit ein bisschen Sonne noch und noch trocken. Es wird dann aber gewittrig, auch bis nach Salzburg rüber im Laufe des Abends. Aktuell noch 22 Grad in Innsbruck und auch in Linz, 18 in Graz und 22 bei Sonne in Eisenstadt. Morgen auch nochmal an die 25, vielleicht sogar 26 Grad zwischen Kärnten und Wien. Ansonsten aber auch schon etwas Regen und am Dienstag wird es überall frischer. Gehen wir es an. Es gibt 2 Autobahnsperren. Einmal auf der A9 Richtung Linz bei Windischgarsten in Oberösterreich. Sperre nach einem Unfall, da ist noch der Rettungshubschrauber im Einsatz. Hier geht nur abwarten. Kärntner See in Richtung A2 zwischen Feistritz und Villach-Ossercher See ist ebenfalls die Straße und die Tunnel dort gesperrt nach einem Unfall. Ausweichen geht über die B100. Und dann nach Wien zu Wings for Life Run. Das Ganze dauert jetzt doch noch ein bisschen länger, weil die Aufräumarbeiten einfach länger dauern. Voraussichtlich mal bis 16.30 Uhr, aber immerhin aufgehoben sind die Sperren der Westeinfahrt, der linken Wienzeile und der Hartiggasse. Weiter gesperrt bleibt aber der Gürtel ab der Eichenstraße bis zur Felberstraße, der Ring, die ganze Lände, der Quai, die Stadionbrücke, der Praterstern, die Donauinsel bis zur Arbeiter Strandbadstraße. Ausweichen geht über die Tangente und die A22, aber wenn irgendwie geht, aufs Auto verzichten noch. Es ist echt mühsam in und um Wien da bei den ganzen Zufahrten. Ich wünsche euch eine gute und sichere Fahrt.
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3: 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Es ist kurz nach 16 Uhr an deinem Sonntag. Du hörst Pirate Radio am Wochenende. Mein Name ist Marie. Schön, dass du zuhörst.

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Ja, wie schön ist eigentlich diese Sonntagsrotation hier schon wieder. Auf Sum 41 folgt jetzt ultranischig das Dubioza-Kollektiv, also Eglor, Avantgarde-Dub-Rock aus Bosnien. Wie es sich halt gehört, wenn man ein bisschen anders ist. 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
1: Dem Weltmarkt fehlen wegen des Iran-Kriegs rund 1 Milliarde Barrel Öl aus den letzten 2 Monaten. Das sagt heute der Chef des saudi-arabischen Ölkonzerns Aramco. Selbst wenn die Lieferungen wieder anlaufen, werde es dauern, bis sich die Energiemärkte stabilisieren. Die globale Energieversorgung ist durch die iranische Blockade der Straße von Hormuz stark eingeschränkt worden, was die Preise in die Höhe getrieben hat. Neos-Chefin Beate Meinl-Reisinger verteidigt heute mögliche Pensionsanpassungen unter der Inflation als Beitrag zur Budgetsanierung. In der ORF-Pressestunde sagt sie, man müsse aufpassen, nicht in ein Gerechtigkeitsthema zu kommen. Weiters kündigt sie Kürzungen bei klimaschädlichen Subventionen an. Die Evakuierung der Menschen an Bord des von einem Hunter-Virus-Ausbruch betroffenen Kreuzfahrtschiffs ist heute in Teneriffa unter strengsten Sicherheitsvorkehrungen und ohne Probleme angelaufen. Erste Passagiere und Crewangehörige sind wenige Stunden nach der Einfahrt der Hondius in den Hafen Granadilla im Süden der Urlaubsinsel in kleineren Gruppen in Booten an Land gebracht, anschließend in Bussen zum nahegelegenen Flughafen Teneriffa Süd gefahren und ausgeflogen worden. Fußball-Superstar Lionel Messi hat in der nordamerikanischen Major League Soccer einen neuen Meilenstein gesetzt. Der argentinische Weltmeister war in seinen ersten 64 Spielen an 100 Treffern direkt beteiligt. Keinem anderen Fußballer gelingt das in so wenigen Spielen. Gestern hat er beim 4:2-Sieg von Inter Miami gegen Toronto 1 Tor geschossen und 2 vorbereitet.
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4: Noch ist es überall trocken und mild. Auch ja, solange die Sonne da ist, bleibt es auch noch so. Kann dann aber im Laufe des Abends noch nass werden in Vorarlberg und Tirol, auch im Salzkammergut. Vor allem in ein bisschen höheren Lagen. Morgen dann zeitweise nass und gewittrig. Vor allem nochmal im Westen, im Raum zwischen Kärnten und Wien, aber nochmal an die 25 Grad mit mehr Sonnenschein. In der Nacht auf Dienstag kommt dann aber von Vorarlberg richtig kalte Luft ins Land und es wird dann am Dienstag überall kälter. In Wien wird Fußball gespielt. Zum einen, da ist Anpfiff in einer Viertelstunde fürs Wiener Derby, deswegen Stau rund ums Stadion da in Hütteldorf. Ring, Urania und Schottengasse. Ja, dazwischen ist der gesperrt wegen einer Demo. Wenn die vorbei ist, geht die Sperre dann nur noch von der Schottengasse zur Operngasse und das dauert bis Mitternacht wegen der Song Contest Eröffnung. Tangente Richtung Gänserndorf beim Knotenprater dauert es noch 15 Minuten länger und Oberösterreich A9 Richtung Linz bei Windischgarsten ist nur eine Spur frei nach dem Unfall. Da dauert es 15 Minuten länger. Das war's. Gute und sichere Fahrt.
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5: Es ist kurz nach 17 Uhr an deinem Sonntag. Du hörst Pirate Radio. Mein Name ist Marie und das sind Green Day.

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1: Dem Weltmarkt fehlen wegen des Iran-Kriegs rund 1 Milliarde Barrel Öl aus den letzten 2 Monaten. Das sagt heute der Chef des saudi-arabischen Ölkonzerns Aramco. Selbst wenn die Lieferungen wieder anlaufen, werde es dauern, bis sich die Energiemärkte stabilisieren. Die globale Energieversorgung ist durch die iranische Blockade der Straße von Hormuz stark eingeschränkt worden, was die Preise in die Höhe getrieben hat. Neos-Chefin Beate Meinl-Reisinger verteidigt heute mögliche Pensionsanpassungen unter der Inflation als Beitrag zur Budgetsanierung. In der ORF-Pressestunde sagt sie, man müsse aufpassen, nicht in ein Gerechtigkeitsthema zu kommen. Weiters kündigt sie Kürzungen bei klimaschädlichen Subventionen an. Die Evakuierung der Menschen an Bord des von einem Hunter-Virus-Ausbruch betroffenen Kreuzfahrtschiffs ist heute in Teneriffa unter strengsten Sicherheitsvorkehrungen und ohne Probleme angelaufen. Erste Passagiere und Crewangehörige sind wenige Stunden nach der Einfahrt der Hondius in den Hafen Granadilla im Süden der Urlaubsinsel in kleineren Gruppen in Booten an Land gebracht, anschließend in Bussen zum nahegelegenen Flughafen Teneriffa Süd gefahren und ausgeflogen worden. Der ehemalige FIFA-Präsident Sepp Blatter schimpft über seinen Nachfolger Gianni Infantino. In einem Interview mit dem ZDF sagt der 90-jährige Blatter, die FIFA sei derzeit eine Diktatur. Infantino habe vergessen, dass die Essenz der FIFA das Spiel sei. Stattdessen redet er nur noch mit Staatschefs und reist mit Jets um die Welt.
2: Auch jetzt noch ziemlich mild draußen, 20 bis 24 Grad aktuell in den Landeshauptstädten. Der Wind wird überall weniger und am späten Abend bzw. in der Sonntagnacht kann es aber regnen. Ein paar Schauer ziehen so ziemlich durch ganz Österreich. Morgen am Montag leider unbeständig. Sonne und Wolken im Mix, vor allem am Vormittag ein paar Gewitterschauer. Maximal 25 Grad und am Dienstag dann leider richtig kalt. Wir schauen zu euch auf die Straßen am Sonntagabend und da gibt es aktuell ein Problem in der Bundeshauptstadt Wien. Der Ring ist gesperrt zwischen der Operngasse und der Schottengasse wegen einem Song Contest Event. Ausweichen, das geht über den Gürtel. Ansonsten schaut's aber gut aus in ganz Österreich. Ich wünsche euch eine gute Fahrt.
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3: 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Es ist kurz nach 18 Uhr am Sonntag und so klingt dein Abend mit Pirate Radio.

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1: Der Iran hat heute seine Antwort auf den US-Vorschlag zur Beendigung des Kriegs an den Vermittler Pakistan weitergegeben. Zum genauen Inhalt wird nichts mitgeteilt. Die USA haben einen 14-Punkte-Plan vorgelegt, der unter anderem eine Lockerung von Sanktionen und Verhandlungen über das iranische Atomprogramm vorsehen. Tirols Landeshauptmann Anton Matle ist gegen die Pläne von Bildungsminister Christoph Wiederkehr, die Volksschule von 4 auf 6 Jahre zu verlängern. Matle sagt, das sei in den Gemeinden aufgrund der Infrastruktur nicht machbar. Wenn eine Volksschule auf 4 Jahrgänge ausgelegt sei, hätten nicht auf Anordnung 6 Jahrgänge Platz. Wiederkehr verteidigt seine Pläne und verweist auf die Schweiz als Vorbild. Dem Weltmarkt fehlen wegen des Iran-Kriegs rund 1 Milliarde Barrel Öl aus den letzten 2 Monaten. Das sagt heute der Chef des saudi-arabischen Ölkonzerns Aramco. Selbst wenn die Lieferungen wieder anlaufen, werde es dauern, bis sich die Energiemärkte stabilisieren. Die globale Energieversorgung ist durch die iranische Blockade der Straße von Hormuz stark eingeschränkt worden, was die Preise in die Höhe getrieben hat. Beim Marathonlauf im niederländischen Leiden ist eine 15-Jährige gestorben. Das Mädchen, das den Halbmarathon gelaufen ist, ist 4 Kilometer vor dem Ziel zusammengebrochen. Es kann nicht mehr gerettet werden. Die Altersgrenze für die Teilnahme lag bei 16 Jahren.
2: Ein bisschen über 20 Grad messen wir aktuell in den meisten Orten des Landes. Noch geht's meistens auch kurzärmelig. Für später dann doch eine dünne Jacke mitnehmen. Am späteren Abend und in der Nacht kann es dann sogar regnen. Morgen Montag leider immer wieder Wolken, die mischt sich mit der Sonne, 15 bis 25 Grad maximal und zum Wochenstart gibt es vom Westen kommend auch einige Gewitter. Wir begleiten euch nach Hause, das sind die aktuellen Verkehrsinfos am Sonntagabend und da starten wir gleich mit einem Unfall in der Stadt Salzburg. Am Rudolfsplatz hat es gekracht, die Lage wird jetzt aber besser, bitte passt trotzdem noch immer auf. Niederösterreich, Stau in Tulln auf der B19 Richtung S5, ca. 10 bis 15 Minuten plus. Und in Wien wird schon heute Abend der Song Contest gefeiert. Deshalb der Ring gesperrt zwischen der Operngasse und der Schottengasse. Bis Mitternacht dauert das Ganze. Und ausweichen, das geht am besten über den Gürtel. Eine gute und vor allem sichere Fahrt euch.
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1: Der Iran hat heute seine Antwort auf den US-Vorschlag zur Beendigung des Kriegs an den Vermittler Pakistan weitergegeben. Zum genauen Inhalt wird nichts mitgeteilt. Die USA haben einen 14-Punkte-Plan vorgelegt, der unter anderem eine Lockerung von Sanktionen und Verhandlungen über das iranische Atomprogramm vorsehen. NEOS-Chefin Beate Meinl-Reisinger verteidigt heute mögliche Pensionsanpassungen unter der Inflation als Beitrag zur Budgetsanierung. In der ORF-Pressestunde sagt sie, man müsse aufpassen, nicht in ein Gerechtigkeitsthema zu kommen. Weiters kündigt sie Kürzungen bei klimaschädlichen Subventionen an. Die ersten Passagiere und Crewmitglieder des Kreuzfahrtschiffs Hondius auf Teneriffa sind heute ausgeflogen worden. Sie zeigen keine Symptome des Hunter-Virus, das auf dem Schiff ausgebrochen ist. Die Weltgesundheitsorganisation empfiehlt ab heute eine Quarantäne von 42 Tagen. Beim Marathonlauf im niederländischen Leiden ist eine 15-Jährige gestorben. Das Mädchen, das den Halbmarathon gelaufen ist, ist 4 Kilometer vor dem Ziel zusammengebrochen. Es kann nicht mehr gerettet werden. Die Altersgrenze für die Teilnahme lag bei 16 Jahren.
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3: Im Osten Österreichs aktuell noch 22 bis 23 Grad und auch die letzten Sonnenstrahlen. Im Westen hingegen, ja, schon ordentlich frisch. Knapp 18 Grad nur mehr in Bregenz und dazu kommen einige Wolken. In der Sonntagnacht kann es regnen, Schauer in ganz Österreich möglich, dazu 16 bis 4 Grad die Tiefstwerte. Morgen Montag ziemlich durchwachsen, wir müssen mit Gewittern rechnen und am Dienstag legt der Sommer dann eine Pause ein, es wird ziemlich kalt. Ein Blick auf die Straßen am Sonntagabend und da gibt es noch immer dieses eine Problem in Wien. Der Ring ist gesperrt zwischen der Operngasse und der Schottengasse. Ansonsten alles ruhig auf Österreichs Straßen. Wir wünschen euch eine sichere Fahrt. 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